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0: Guten Abend, Biene.
1: Wow, Biene. Wow.
0: So schnell.
1: So mega schnell. Herzlich willkommen. Es werden heute einige Überraschungen kommen. Tolle Songs.
0: Wow,
1: what's
0: in Spanish?
1: You say
0: hello?
1: Hola.
0: Hola.
1: Hola, ¿qué tal? So, ja, herzlich willkommen zu unserem
0: Guten
1: Stream
0: Abend,
1: heute Abend.
0: Renny.
1: Und ja, wir streamen heute auf TikTok und morgen wird es ausgestrahlt im Radio. Das heißt, heute gibt es eine Radioshow und unser Motto oder unsere, was wir machen, ist im Endeffekt so, wir singen statt zu spielen. Das heißt, statt irgendwo eine CD abzuspielen oder Musik zu streamen, wird es einfach selbst gesungen und das ist unsere Show stattdessen. Ja, und wir haben uns ein bisschen Gedanken gemacht, was wir heute Abend so alles fabrizieren. Und wir haben einige tolle Songs dabei und ihr werdet euch, haltet euch einfach fest, es werden richtig coole, tolle Dinger sein. Also mega, mega Songs. Ich mache jetzt gerade noch schnell die Liste fertig und ihr tappt mal so, wie es geht.
0: Tap,
1: und
0: tap, tap.
1: Einfach mal auf 1000 Taps, also auf 1000 Herze hoch und genau. Und das ist das, was wir jetzt brauchen, um zu starten.
0: Hola. Saludos.
1: Hola, saludos, amiga de Mendoza, Argentina. Hola, ¿qué tal? Okay.
0: Españoles. España.
1: I don't know, no viene las palabras que tienen que salir. Pues que te veas bienvenida, ahora bienvenido, muy bien.
0: Vale.
1: Eso es lo que iba a decir, bienvenido aquí.
0: De nada. What was it?
1: Y un saludo a Argentina, muy bien. Mira, de Argentina viene gente. Die Leute kommen aus Argentinien hier zu uns rein. Der Wahnsinn. Das ist very Wahnsinn. So, hablamos unos pocos de idiomas, hablamos alemán, hablamos español, hablamos inglés. Tú dices lo que te cae mejor y ya lo decimos. Bueno, alemán seguro que no, pero el inglés también te saldrá bien. Bueno, Pia dice, yo no entiendo nada.
0: Guten Abend, Ramona.
1: Hallo, Joker Marina.
0: Guten Abend, Joker.
1: Wie viel haben wir? Wir sind noch nicht bei 1000. Nee, wir müssen noch ein bisschen
0: weiter.
1: Weiter, weiter,
0: tappen.
1: Und nosotros hacemos así que cuando llegamos los 1000 corazones, entonces empezamos con la show. Sí, muy bien. Estoy mirando aquí las cosas. Ich mache hier gerade die Sachen fertig. So, damit wir auch. Ich hoffe, dass wir genug Songs haben, irgendwie, aber doch, eigentlich müssen wir.
0: Du sprichst immer so viel, so das ist okay.
1: Living on the Prayer.
0: Aber ich kann auch an singen und dann.
1: Ja, ich fange schon mal an.

Y es el Jobataos 300. Y hemos llegado a los 1300 corazones. Y ahora starten wir. Ja, meine Frau guckt mich an und so, was reden denn da? Was ist ein Blödsinn? So, dann geht's los mit. Passt zu dem Abend. What a

0: Das waren meine Mikrofone.
1: Entschuldigung.
0: Ich bin nicht gut.
1: Sorry.
0: Hast meine armen Mikrofone ausgemacht?
1: Ich musste husten, deswegen habe ich Mikrofone.
0: Ich muss nicht husten.
1: Aber ey,

Feeling dies Abend, heute Abend, mein Lieben. Das war unser erster Song für heute Abend. Und hallo, liebe Bibi, schön, dich zu sehen. Hi, meine, was schreibst du da? Hi, meine Liebste, oder so ungefähr. So, ich bin immer noch gerade an der Liste gerade am Arbeiten dran. Ja, und was erwartet euch? Die alle, die jetzt ganz frisch neu dazugekommen seid. Ganz viel Musik heute Abend und zwar 2 Stunden lang. Und zwar das Ganze geht Gracias, euch Willi. Heute Abend um 23 Uhr. Und estamos son dos horas que hacemos música, Willi, para que lo sepas.

0: tenemos desde las 9 en Alemania hasta las 11. Y son 2 horas de mañana. También lo echaremos por el radio, que tenemos un... trabajamos con una radio en donde vivimos, y también lo podéis escuchar por internet si queréis, por Förderradio. So, ja, und genau, sí. 2 Stunden Radio und morgen wird das,
1: das war meine
0: auf
1: Wort.
0: Förderradio nochmal wiederholt und zwar zwischen 20 Uhr und 22 Uhr könnt ihr unsere Kunst nochmal anhören, wenn ihr Lust habt, und dementsprechend ja, also wenn ihr es heute nicht ganz packt, gerne morgen wieder. Überhaupt kein Problem. Die Bibi lacht, sagt sie. Ja, ja, die Bibi lacht. Man lacht durch. Komm dir gleich
1: nach, so viel
0: komm dir gleich nach Hamburg hier. Da spreche ich auch Hamburgerisch mit dir. Kein Problem hier. Nein, also...
1: Ich kann Dänisch sprechen.
0: Ihr kann Dänisch, ganz genau. So, ich muss... Pia, du musst mir helfen hier. Ich komme mit der Liste hier gerade im Moment.
1: Ich weiß nicht, was du machst.
0: Ich blick gerade nicht durch, ich habe ein Problem.
1: Ja, also warte mal. Nimm nächste Song und dann hast du ein bisschen Arbeitszeit.
0: Ja, ich habe Arbeitszeit, genau. Okay, nächster Song. Mal ein bisschen was. Nostalgie.
1: Ah, super, geht.
0: Nostalgie kommt jetzt wieder ins. Und zwar. Super Trooper!

0: Bevölkerung, jawoll! Die Hamburger sind auch dabei!
1: Wow! Ich liebe Burger!
0: Hamburger sind immer gut! Kann man essen!

0: Oh, was für ein Atem die hat. Die hat Lungen wie ein Tanker, die Frau.
1: Ich weiß so.
0: Und wenn ihr es noch nicht wisst, wo ihr seid, ihr seid hier.
2: Ja, herzlichen Willkommen alle.
0: Herzlich willkommen, ganz genau.
3: Die

0: Und zwar noch genau fast 2 Stunden habt ihr uns noch hier heute Abend. Ich hoffe, dass ihr das aushaltet. Und wir, wie gesagt, wir haben die Hamburger da im Doppelpack. Und zwar die Big Macs. So nennen sich die, nenne ich ab heute Big Mac. Weil wow, das sind 2 Burger, also 2 Patties in einem Burger.
1: Wow.
0: Das sind hier 2. Oh. Das heißt, wenn Bibi und Albi da sind, sind
1: du
0: das Big Macs.
1: Du kannst deine Matze.
0: Und das ist für mich wirklich
1: guten Abend, Reno.
0: Und das ist für mich ja eigentlich, wenn ich liebe ja Hamburger. Ich, in allen Variationen. Und für mich ist es, muss ich mal sagen, das wäre für mich ein Happy Day. Also wirklich sowas von Happy
1: so
0: Day.
1: So ein Happy Day.
0: Da muss ich wirklich sagen, da, das ist so mega. Also ich liebe das. Und das ist so happy, dass es Happy Day ist. Ja. Oh, Happy Day.

0: Ich nicht zurückhalten. Happy Day! Oh, Happy Day! Was für ein
1: Hammer-Song!
0: Geil gesungen, Bier, mega geil, die Stimme.
1: Danke.
0: Die hab ich vorhin 3 Liter Olivenöl reingekippt, damit die Stimme schön geschmeidig wird. Ja.
1: Das hilft.
0: Das nicht. Hilft nicht.
1: Dankeschön.
0: So.
1: Aber was ist besser wie ein Happy Day.
0: Ganz genau. Buonasera, Rino. Benvenuto dell'Italia, amici. So, ja, wir sprechen ziemlich alle möglichen Sprachen hier. Und mal gucken, wer alles da ist. Wir
1: Italiano, grüßen. Bambino.
0: Si, Bambino, Spaghetti,
1: Spaghetti Carbonara. Bolognese.
0: Si, Bolognese. Si. E Ravioli. Hm? Mm. Wir begrüßen den Waterman. Wir begrüßen Bibi Fun. Und zwar, Bibi Fun macht auch Musik und sie singt. Da könnt ihr gerne mal reingucken, was sie alles so macht. Und folgt ihr einfach mal auf TikTok und folgt ihr gerne auf Spotify, ganz wichtig. Und uns auch auf Spotify folgen, ganz, ganz wichtig. Die ganz Engelchen wichtig. Ramona ist da. Wir haben den Ivy. Ivy ist der Mann von Bibi Fun. Und das ist der Ivy Fun too. Und das sind die 2 Burgers, die 2. Die Biene Meier ist da. Wir haben Rino, sie. Sikusö, unsere Nachbarin, sie. Und der Franz Leckertje, ich mir auch. Maria Garcia ist meine Mami, hä? Hola, Mami. Und die Marianne ist die Mami von Pia. So, wir haben volles Haus hier heute Abend.
1: Und unsere schöne und super Moderatorin, hast du es gesagt?
0: Genau, und unsere Moderatoren, ja. Das ist die Biene Meier und die Ramona.
1: Ja, und die sind beide Hammer.
0: Ich bin Co-Moderator, weil ich muss immer mit, ich mache ja auch mit, ne? Da kann ich nicht ganz so, ne, so alles machen, wie ich will, ne? So, aber ich kann eins machen.
1: Du kannst ein...
0: Ich kann eins machen.
1: Mädchenkissen, oder?
0: Ja, ich kann. Ah. Oh, ist das Richtige?
1: Was machst du?
0: Ich muss mal gucken. Ne, das war das Falsche. So, jetzt aber... Ich kann eins. Ich kann Kiss the Girl. Burgash.

0: done.
1: Why? Come on.
0: Kiss the girl. Go on and kiss the girl. Das war ein Disney-Song, muss auch mal sein. Disney geht immer.
1: Dankeschön,
0: Dini. Dankeschön, schön, lieben Dank für deine lieben Worte. Also ihr müsst ja nicht beide bei Basel sein, es reicht ja, wenn einer mit einem einfach... War der Spaß. Natürlich müsst ihr selbst entscheiden. Ja, aber wir können uns nur eins sagen, hier bei uns wird auch getanzt, ne? Mhm. Hast du noch was Schönes zu sagen, Pierre? Weil letzte Woche habe ich dich ein bisschen abgeschnitten, das war mit Reden.
1: Aber ja, heute habe ich.
0: Ich wollte
1: dich jetzt nicht so.
0: Ich wollte dir mal ein bisschen Luft geben zum Atmen und zum Reden. Ja, und genau, für die, die gerade eingeschaltet haben, macht mal Folgendes jetzt hier. Ihr macht jetzt mal eins. Ihr teilt. Ab in die Stories. Ich weiß, ihr fasst ja, ihr tut das ja eh alle, aber macht's trotzdem nochmal. Genau, tanzt mal. Nee, wir tanzen nicht, ihr tanzt. Das ist ja das Besondere an der ganzen Geschichte. Ich lade noch ein paar Leute ein, wo ich sehe, dass die grün sind. Grün bedeutet, die sind online. Obwohl, Biene Meier ist nicht grün und ist online, ne? Das ist ja interessant. Ich mache mir trotzdem. Ich lade mal ein paar ein hier. Ich lade jetzt da ein und ich brauche eine neue Brille, ich habe echt Probleme. Das ist echt krank. So, ich brauche jetzt mal. Waterman ist auch nicht grün, deswegen ist es wundert.
1: Das kannst
0: da,
1: du nicht. Dann heißt es nicht, sehen. Dass die.
0: Nein. Nee, dann ist das nicht. Dann ist das gar nicht. Aha. So, ich habe jetzt auch mal ganz viele eingeladen hier und ab in die Stories. So macht man das. So. Und jetzt machen wir eins. Bist du soweit, Pia?
1: Mhm.
0: Wisst ihr, was es ist? Was das ist?
1: Das ist Ananas. Ananas.
0: Wie sieht das da oben aus?
1: Wie grün.
0: Wie, nein, nichts grün. Sieht aus ein bisschen wie eine Krone, oder?
1: Ah.
0: Und wer trägt eine Krone?
1: Kannst du bitte?
0: Wer trägt checken. Eine Krone?
1: Ja, super.
0: Wer trägt eine Krone? Krone? Wer trägt eine Krone? Ein
1: ich mache es nicht,
0: ein
1: aber
0: König.
1: Ein König
0: oder eine Königin.
1: Mhm.

0: Oh yeah, das war... Oh, danke schön für das Herzchen. Sehr, sehr lieb. Vielen Dank. Und der kam, glaube ich, von wem kam der denn? Von das Herzchen, das sieht man jetzt leider nicht. Aber wir sehen es ja nachher in der Review. Aber wahrscheinlich
1: wir haben einen Song vergessen.
0: Was haben wir vergessen?
1: Soulmate.
0: Das Soulmate machen wir noch dann extra. Okay. Ja, das kriegen wir hin. Das sollten wir hinbekommen. Ja, und von der Dancing Queen gehen wir zur Girl. Und zwar ist ein Song, der so aus meiner frühen Jugend kommt. Meine Disco-Zeiten, wo ich gerne mal in der Disse war. Und und da gab es halt immer nur die Fantasy Girls. Yeah! Ein Knaller aus den 80ern! Von Johnny O. Fantasy Girl! So ein langer Intro. Wow! Aber dafür habt ihr jetzt ein bisschen Video zum Angucken. Yes! Ja, liebe Fanradio-Hörer, kommt einfach zu uns in den Stream rein. Jeden Freitag ab. Nächsten Freitag immer 20 Uhr. Da könnt ihr uns auch sehen.

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Sie Girl von Johnny O damals gesungen. Ja, und ja, war so ein richtig, finde ich, so ein richtiger Knaller aus den 80ern damals. Da weiß ich noch, der Disco, da wurde das Ding hoch runter gespielt und dann seitwärts, vorwärts, rückwärts, da kam Breakdance und alles Mögliche. Ja, das waren noch Zeiten. Ja, und musste ich mal einfach mal. Habe ich schon lange nicht mehr gehört, den Song. Da hatte ich mal heute einfach mal aufgerufen. Da dachte ich, Mensch, wie geil ist der? Und da muss heute Abend mal rein. Da muss mal her. Und da war ich so aufgeregt. Mega excited, dass ich da einfach gar nicht anders konnte. Da musste ich das. Ich musste das spielen. Ja.

0: Das war...
1: Dankeschön.
0: Das war... Boah, das ist das. Und I'm so excited. Ein richtig guter Song, richtig mit viel, viel, viel Power und mit viel Fun dabei und alles, was dazugehört. Und ja, und wir sagen erstmal nochmal Dankeschön, dass ihr alle da seid. Und da sind noch ein paar neue dazugekommen. Der Carsten Wilken ist da und die Dani Kästin ist da und der Rolf Gut ist Abend. Da. Ja, wunderschön. Herzlich willkommen zu unserem
1: Herz. Schicken wir.
0: Stream. Dann würde ich für fast sagen, zieh mal einen vor.
1: Oh, du bist nicht richtig. Nein.
0: Nein? Also dann den nächsten.
1: Aber das ist okay. Ich kann es, aber das ist so hart.
0: Ich weiß. Dann zieh mal was vor hier. Und zwar, wir wissen,
1: was
0: dass jemand...
1: Hm? Okay.
0: Ah, du hast, soll wieder...
1: Ja, sein. Nimm das.
0: Okay. Wir wissen, dass jemand... einen bestimmten Song wirklich sehr, sehr mag. Und wir sind mega froh, dass der Mensch hier bei uns jetzt gerade ist.
1: 100.
0: Und auch seine Frau sich die Zeit genommen, zu uns zu kommen. Vielen lieben Dank. Und wir wissen das wirklich mega zu schätzen. Und daher eine kleine Überraschung. Und dann wollen wir mal loslegen.

0: Sorry. Also. Hab ich schon ausgemacht. Rolf würde sagen, Katastrophe.
1: Katastrophe. Alles war Katastrophe.
0: Lieber Rolf, wir sind so happy, dass du hier bist. Dass es dich in unserem Leben hier alle noch gibt. Und wir sind mega gespannt, wiederzusehen. Ja, Baby hat sich extra geschminkt heute, damit es auch verläuft. Und bist für uns nicht, mehr als ein Freund.
1: Wunder.
0: Für mich bist du
1: das ist wie
0: ein großer Bruder.
1: So ja, ungefähr. Ich habe immer gesehen das.
0: Sorry. Hi, Alexander.
1: Sorry. Das kriegen wir nicht. Ich brauche ein bisschen
0: Luft. Ein bisschen Luft.
1: Ja.
0: So. Und es gibt dann nur noch eins. Es gibt dann Blumen. Und die kann man dann auch überreichen. Vielleicht kriegt man das jetzt.
1: Ja, natürlich.

0: verkligen skämt.
1: So, ihr Lieben, wir sind so happy, euch hier alle bei uns heute Abend zu haben in unserer Radioshow. Und zwar die Bierdoi und Trotzlegend Eigen, der Rundblau-Radioshow.
0: Zum

0: ganz, ganz tolle Frau, die Dani. Wolf kann es wirklich stolz sein, so eine Frau zu haben.
1: Das ist so wichtig. Ja. Wenn man zusammen ist.
0: Zusammenhalten und ja. Da sein, wenn man jemand sich braucht.
1: Wenn man es braucht, ja.
0: Genau. Das ist wirklich was ganz Tolles. Und ich denke mal, das ist umgekehrt dasselbe. So. Und ja, weil wir so schön dabei sind. Ich bin ein bisschen aus dem Konzept heute Abend gerade. Komplett aus dem ganzen Konzept. Also, kommt eigentlich nicht so oft vor, dass ich Gefühle zeige vor der Kamera, aber da musste ich jetzt. Es ging nicht anders. Sorry. Ja, zu spät. Jetzt können wir natürlich jetzt auch nicht irgendwie irgendwas machen. Und zwar müssen wir jetzt einfach wirklich unser Song mal bringen. Haben wir auch schon lange nicht mehr selber gesungen. Soll ich das so machen? Oder normal?
1: Nein, das, dann weiß ich nicht, wie es ums Singen.
0: Okay. Gut.
1: Das geht überhaupt nicht.
0: Wir haben den Soulmate für euch. Und da wir alle hier zusammen sitzen und alle wirklich Soulmates sind, also Seelenverwandte, dann gibt's den Song für euch nochmal. Soulmate, der aktuelle Titel von Pia mit knapp 18.000 Likes, Streams schon auf Spotify. Mega geil.

0: Lieber Rolf, ohne dich wäre der Song nicht so, wie er wäre. Ohne Pierre wäre der Song nicht so, wie er wäre.
1: Aber dieser Song hat so viel Spaß gemacht zu machen.
0: Es war einfach mega, einfach das zusammen hier zusammensitzen und Spaß haben zusammen.
1: Ja.
0: Das ist schon, macht immer mega Spaß und ich hoffe, dass wir das vielleicht früher oder später wieder tun können zusammen. Und wenn wir es nicht hier machen, dann machen wir es bei dir. Dann kommen wir zu dir gefahren und dann findet man schon eine Lösung.
1: Ja.
0: Für alles gibt es Lösungen. Und ich glaube fest dran, dass du irgendwann mal wieder Spaß dran haben wirst und dann wieder auch diese Power dafür haben wirst. Und da bin ich mir ziemlich sicher.
1: Dankeschön, Biene.
0: Und wenn das nicht sein sollte, dann ist es auch in Ordnung, weil es ist nicht das, was wir machen, sondern der Mensch ist ausschlaggebend.
1: Ja, das ist wunderbar.
0: Und der Rolf sagt, klar, das ist, so kenne ich dich. So, ja, und was fehlt da noch in diesem...
1: Ah, the Great Balls of Fire.
0: Wir machen jetzt die Great Balls of Fire. Yes, viel Spaß. 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

0: I'm really nervous, but the cheer is fun.
1: Come on, baby. It's driving me crazy. Goodness gracious, great balls of fire.
0: Yeah. Das war Great Balls of Fire, ihr Lieben. Von Jerry Lee Lewis. Geiler Sänger, geiler Musiker. Ich finde, das ist neben Elvis Presley einer der Geilen. Muss man sagen. Ja, wie gesagt, wir sind so ein bisschen aus dem Konzept heute raus. Müssen wir so ein bisschen wieder zurückkommen in die normale Streamwelt und Radiowelt. Und jetzt ist es schon hier bei uns heute Abend am Freitag um 22 Uhr. Wir haben noch eine Stunde für euch. Wahnsinn, wie die Zeit vergeht. Mhm. Und um 23 Uhr am Freitag ist dann Ende Gelände. Und morgen, nicht vergessen, wenn ihr das Ganze nochmal hören wollt, alle Patzer, alle Fehler, alle Tränen, alles, was dazugeht. Wenn ihr morgen nochmal Bock habt, das nochmal anzuhören, könnt ihr nochmal einschalten um 20 Uhr bei Förderradio. Und zwar direkt Online-Stream. 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Und zwar über Alexa könnt ihr das ohne Probleme auch nochmal abrufen und einfach nochmal anhören zwischen 20 Uhr und 22 Uhr. Und wenn ihr noch so alte Streams von uns nochmal hören wollt, die könnt ihr auch nochmal aufrufen. Und die sind nämlich in der Mediathek bei dem Radiosender hinterlegt. Also da könnt ihr immer wieder gerne mal so, wenn es euch mal langweilig sein soll, oder habt eine lange Strecke zu fahren, was immer so 2-3 Stunden oder sowas, dann kann man sowas machen. Ne? Mhm. So ist das. Und wenn mal was schief geht, dann kann man ja auch Hakuna Matata sagen. Mhm. Ja.
2: Das geht weil, immer.
0: Ey, das ist die Vergangenheit. Wenn man,
2: au.
0: Siehst du, ist Vergangenheit.
2: Oh, das war nicht okay. Wir haben das sehr gesehen. Oh,
0: au. Das ist Vergangenheit. Hakuna Matata. Hakuna Matata. What a wonderful phrase.

0: Jetzt bewegen sich was wie so in die Popos von den zwei, drei.
1: Es geht vom Miau
0: zu Wah. Exakt. Sag mal den Wah. Mach mal die Haare so.

0: Ich bin ein Löwe.
1: Ja, ist ein Löwe. Thomas, nein, Löwe. 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

0: vom Stuhl fallen bin,
1: aber
0: sagt Ramona.
1: Aber es steht fest.
0: Es sind fest. Das sind spezielle orthopädische Stühle.
1: Orthopädische? Oh Gott.
0: Das sind orthopädische Stühle.
1: Aber so. Das ist immer so, Biene, über alles mit den Streams.
0: Wir müssen mittanzen, das ist halt eben so hier, ne?
1: Ich habe einen Tag gesagt, guten Morgen, und das war falsch. Das geht nicht, das ist gegen...
0: Ach so, ja, fällt mir gerade was ein. Ab nächste Woche Freitag, dann starten wir schon die Winterzeit bei uns.
1: Was?
0: Die Winterzeit.
1: Ja?
0: Wir fangen um 8 Uhr an.
1: Ja, das... Du hast so viel Spaß.
0: Da haben wir eine kleine Planänderung. Mittwochs 21 Uhr. Nicht mehr dienstags, nur dass ihr es wisst. 21 Uhr, mittwochs. Dienstags auslöschen. Ende Polende. Nichts mehr. Aus. Nur noch mittwochs 21 Uhr. Ich sag's so oft, damit es auch bei euch eingebrannt
1: aber es
0: wird.
1: Wir kommen Mittwoch.
0: Und Freitag.
1: Und Freitag.
0: Und Freitag aber um 20 Uhr. Eine Stunde vorher. Weil
1: und
0: es...
1: Mittwoch ist Winterzeit.
0: Genau, Winterzeit.
1: Oder was ist Sommerzeit? Ich bin ein bisschen...
0: Winterzeit
1: ist was Ende Sommerzeit.
0: Oktober. Ich glaube, Ende Oktober.
1: Guten Abend, Ella.
0: Ah, Ella ist da. Ella Caprice. Ich muss mir mal überlegen, wer ist Ella? Ich war übrigens bei Ella heute im Livestream. Und da hat sie was mit Sauerkraut, glaube ich, gemacht. Mit Spitzkohl hat sie immer
1: gerieben,
0: wie blöd, die Arme. Und dann auch ganz auch gekocht. Also das muss man wirklich sagen. Also da muss man wirklich... Also
1: so richtig.
0: Du machst da richtig viel Rambazamba beim Kochen. Mhm. Also Wahnsinn, wie viel Zeit du dir nimmst. Und das ist wirklich, ich weiß, Kochen, wenn man alles selber macht, ist extrem zeitaufwendig. Und da muss ich wirklich sagen, Hut ab. Also ich glaube, das schmeckt auch lecker bei dir dann. Also wir müssen, glaube ich, bei Ella mal vorbeifahren. Aber wenn wir mal runterfahren.
1: Gerne, das will ich gern.
0: Ja, und da ist dann aber so, da gab es jemand, die hat sich manchmal, aber die sind nicht so wie wir. Da ist eine Frau, die hat sich out of love gesetzt.
1: Oh.
0: Ja, die Anastasia. So, da ist sie. Anastasia.

0: Amorlar von Anastasia. Geiler Hit damals gewesen. Fand ich richtig, richtig, richtig gut. Und ja, wir sind hier noch ziemlich schon weit fortgedrungen. Wir sind jetzt bei genau 22.16 Uhr. Und draußen ist es schon mittlerweile dunkel überall in Deutschland. Und es ist kühl, ne, im Moment. Und es wurde kühl jetzt und so langsam. Und also wir werden am Wochenende nochmal ein schönes Wetter bekommen hier oben im Norden. Ich habe gehört, ihr bei euch im Süden war es sehr regnerisch und sehr bewölkt in letzter Zeit. Und nicht ganz so wie bei uns hier oben. Wir hatten jetzt wirklich die letzten Tage schönstes Herbstwetter, blauer Himmel, fast keine Wolke am Himmel gewesen. Das war echt, der Hammer war richtig cool. Und es soll am Wochenende genauso werden. Also Richtung 20 Grad. Also, na, da kann man nicht sagen, dass es im Norden nicht so schön ist wie im Süden. Ne? Und, aber wenn ansonsten pushen wir ein bisschen gutes Wetter runter.
1: Nein, wir folgen.
0: Dann pushen wir ein bisschen gutes Wetter runter, wisst ihr? Und dann passt es.

0: war der falsche Knopf hier. 80er könnte, jawoll! Da läuft's hier mit den 80ern. Die Pusche, die waren ja auch gut. Salt and Pepper, das war für mich auch so wow. Pierre kannte die gar nicht. Bis heute.
1: Ich habe keine Ahnung, was das war.
0: Pierre kannte die gar nicht. Aber dafür, da sieht man das, den Altersunterschied, ne?
1: Das sind, halt eben,
0: die, wie viele Jahre?
1: Das sprechen wir nie als. Nein, ich bin 25.
0: Das sind die, genau, 25 Jahre. Ja. Zum Wohl auf Pi und Franz, sagt die Engelchen, für dass sie das echt toll machen. Dankeschön.
1: Dankeschön, Ramona.
0: Vielen lieben Dank, das ist echt lieb von dir. Ah, so, das könnte man so, gerade so die Zeit stillstehen lassen und einfach sagen jetzt, bäm, steil. So könnte es so bleiben für immer. Aber geht weiter, ne? Und jetzt haben wir auch schon den nächsten Song für euch im Angebot. Es sei denn, du musst noch mal durchatmen irgendwie. Musst du noch auf Toilette oder sowas? Oder? Okay, dann. Aber die Pussycat Dolls für you! Yay! Oha! Chango Mortale!

0: Was für ein Applaus hier, Wahnsinn. Dankeschön. Oh, die hören hier gar nicht auf hier.
1: Oh Mann, das ist so viel. Das ist okay.
0: Eieieiei. Ihr seid einfach super. Dankeschön, Dankeschön, Dankeschön. Ihr seid der Hammer. Aber oh, meine... Will man immer höher gehen, ne, bei so Sachen.
1: Ja, es ist höher.
0: Das ist ja
1: höher.
0: Immer höher und höher, ja. Und höher und höher und höher, höher, höher. ist das da richtig? Nur mal so, dass du guckst. So
1: ja,
0: lassen, ne?
1: Das ist richtig.
0: Da kann man einfach nur ganz hoch gehen. Und so richtig, ja, tanzen und singen und alles Mögliche machen. Mit Tayo Cruz und Kylie Minogue. Out on the floor.
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0: There's a

0: Das war Haya.
1: Kylie Minogue und Tyler Cruz war der Song oder ist der Song. Ja, und es geht immer weiter, weiter, weiter langsam dem Ende zu und wir haben eigentlich nicht genug Songs hier.
2: Ja, ich weiß es, aber das ist einfach.
1: Ich weiß.
2: Such im Verlauf und dann nimm.
1: Weißt du, was wir eigentlich... Nehmen. Ja, den haben wir schon gehabt.
2: Ja, ich weiß, aber dann nimm etwas.
1: Ich will mal was an.

0: Das war Total Eclipse of the Heart, gesungen original von Bonnie Tyler, coole Sängerin. Aber Pierre macht das Minimum genauso gut. Und deswegen ein Applaus für die Darbietung, meine Damen und Herren. Was für eine Performance, würde der liebe Dieter Bohlen sagen.
1: Was für eine Performance, Pia. Da musst du aber noch ein Schippchen drauflegen, wenn du weiterkommen willst, ne? Aber das hast du super gemacht. Wirklich sehr, sehr gut. Und das macht mich sehr euphorisch, das Ganze. Und daher, Pia, kriegst du eine, mein, mein,

0: eine goldene. Du bist weiter.
1: Ah, das
0: so,
1: ist lustig.
0: Euphorisch wird er hier.

0: kam ein Frosch.
1: Nein, nein, das ist mein Hals.
0: Das war ein Frosch im Hals. Soll ich irgendwas machen? Soll ich einen Song machen? Mache ich jetzt einen Song?
1: Das geht, das geht.
0: Dann kannst du, kannst du einen Song
1: raus. Ja, das ist okay.
0: Ich weiß aber, welchen Song ich mache jetzt.
1: Ja, aber ich kann.
0: Ich weiß jetzt welchen. Dann passt, dann kann ich einer machen, dann nehme ich einer raus und dann hast du ein bisschen Pause. Da, dann nehme ich ihn. Dann nehme ich den da. Und dann mache ich den dafür. Okay? Dann hast du ein bisschen Ruhe. Gut? Ja. So, und jetzt mache ich jetzt einen Song noch.
1: Ja, Biene,
0: mein letzter Song. Genau, Pia muss pausen und deswegen machen wir heute Abend aber auch rechtzeitig direkt Schluss, weil sie hat einen sehr, sehr hohen Pensum heute gehabt, sehr, sehr viel gesungen und daher, wenn es länger geht, dann wird es ein bisschen zu hart für sie heute.
1: Aber ich glaube, das ist nicht das Problem.
0: Nee, was anderes.
1: Es ist, ein Kind hat eine Krankheit mitgebracht zum Hause und dann
0: Krankheit.
1: Geht es los momentan.
0: Dann geht es aber auch nicht so super.

0: Arriba! 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
1: Das war die schnellste Maus von Mexiko. Speedy, Speedy Bo, Speedy Gonzales.
0: Das erinnere ich mir.
1: Das ist best for you. Ah, Tina mit dem Turner.

0: So, bitte, Katze, gerade im Chat ein bisschen versunken gerade gewesen, gelesen und was für tolle Kommentare ihr hinterlassen habt. Ja, so tolle, ganz liebe Kommentare. Ramona hat sich bedankt zum Beispiel dass, an alle, dass es toll ist, dass ihr uns die Zeit genommen habt und trotz der Zeit, das ist ja nicht selbstverständlich, genau so ist es auch. Vielen Dank, dass ihr euch immer die Zeit nehmt, zu uns zu kommen und im Endeffekt uns zuzuschauen, wie wir hier da rumhampeln und rumsingen. Macht ja auch nicht jeder freiwillig. Und genau, und Ella schreibt, dass wir Herzensmenschen sind. Das kann ich aber noch umgekehrt zurückgeben. Ihr seid alle zusammen, die ihr da seid, Herzensmenschen. Juan, du no entiendes nada. Estamos hablando de los corazones. Aber ich sehe, Juan ist schon wieder weg. Juan se ha ido. Da brauche ich ja nichts mehr sagen. Wir sind hier doppelt drin. Ja, also auf jeden Fall können wir nur weitergeben, dass ihr das für euch das Gleiche ist. Und manchmal muss man auch für Herzensmenschen im Auto schlafen. So ist das. Und die, und dann schläft man im Auto und dann wacht man wieder auf.
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0: Freitag waren die letzten Trommelschläge, Freunde der Nacht. Yeah. Die Ella hat am 13.11. Geburtstag.
1: Wow.
0: Pia hat am 17. Oktober.
1: Ja,
0: bald,
1: es
0: auch
1: ist
0: bald.
1: Bald, ja.
0: Auch bald, ja. Wie alt bist du? 19?
1: Nein, 25.
0: 25.
1: Ich bin immer 25.
0: So ein, immer. Von, seitdem ich sie kenne, ist sie 25.
1: Das ist so, es ist. Es ist immer
0: hat sich nichts
1: 25.
0: geändert. Also Wahnsinn. Hat sich auch nicht verändert. Ne? So, das ist auch interessant.
1: Und ich sag nicht, wie viele Jahre ich habe das gesagt.
0: Nein. So, ihr Lieben, es geht so langsam dem Ende zu und wir werden heute Abend auch tatsächlich nicht verlängern. Also wir machen jetzt auch direkt nach dem letzten Song auch Schluss. Und ja, und alle, die jetzt zugehört haben, auch bei Förderradio, vielen lieben Dank, dass ihr euch die Zeit genommen habt. Wir machen den kleinen Jingle aus und dann letzter Song und dann lassen wir es langsam dann ausklingen, ihr Lieben. Und ich wünsche euch noch ein wunderschönes Wochenende.
1: 20, ja, du bist jünger wie ich.
0: Na, Wahnsinn. Es ist ja Wahnsinn. Ja, und auf jeden Fall nochmal vielen Dank und wir wünschen euch ein schönes Wochenende und die, die morgen zuhören auf Förderradio, dann wünschen wir euch noch einen ruhigen Samstag und einen schönen Sonntag und einen guten Start in die nächste Woche vor allem. Und ja, jetzt nochmal unser Jingle und danach der letzte Song. Und der ist was für Taschentücher.

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1: Ageless, das liebe ich.
2: Ageless ist immer gut.
1: Ich habe keine Angst für.
2: Nee, deswegen sagt sie auch, dass sie immer 25 ist. Na,
1: keine Botox der, bei keine Botox der, kein Lidfiller der, ne?
2: Nee, die hat keinen Botox, aber lässt sich von den Bienen stechen. So.
1: Nie.
2: So, lost without you.

0: So, ihr Lieben, das war unsere Show heute Abend. Dankeschön, dass ihr da wart, dass ihr Zeit hattet. Und ja, denkt dran, wir wollen die 50.000 knacken auf Spotify, streamt, was es Zeug hält, animiert jeden, das Lied zu spielen und auch zu liken. Und im Endeffekt folgt jeder, der Spotify hat, uns, also Pia Doi Official auf Spotify, und streamt den Song. Und zwar die nächsten 3 Monate lang. So, wir wünschen euch noch eine gute Nacht, ihr Lieben. Schlaft alle schön. Und träumt schön.
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4: Was sagt ein Luftballon zum anderen? Ich habe Platzangst. Herzlich willkommen zu einer neuen Folge von eurem Podcast hier aus Hamburg. Zurück vor dem Mikrofon sitze ich hier und was soll ich sagen? Ich sitze heute hier in Hamburg und ich habe nicht Tobi an meiner Seite, sondern ich habe zwei junge Damen an meiner Seite, die sich gemeinsam mit mir durch die Folge moderieren. Sie moderieren sonst den Podcast Schaurig Schön, sind 4 Jahre schon im Podcast-Game, Krümel und Suse, und sie reden sehr gerne über das Paranormale. Daher auch ein Grusel-Podcast. Sehr viel und sehr lange sprechen sie dort darüber. Sind sehr humorvoll und versuchen dies auch mit einzubauen in ihren Podcast. Manch einer meint, das passt nicht zusammen. Und man merkt ganz klar in ihrem Podcast, dass Humor doch zu einer kleinen Mädelsrunde dazugehört. Und einfach die Grusel-Geschichten mit Nerven, die hört ihr bei den beiden. Und umso schöner freue ich mich, dass die beiden da sind, authentisch. Und gemeinsam plaudern wir heute hier. Deswegen begrüße ich sie recht herzlich am Mikrofon. Moin Krümel und moin Suse, schön, dass ihr da seid.
5: Hi Birk, wir freuen uns auch.
6: Vielen Dank.
5: Ja, wir freuen uns sehr. Vielen, vielen Dank für die Einladung.
6: Uhu. Und ja, für den Flachwitz.
5: Ja.
6: Oh mein, ja, Gott, Platzangst habe ich auch, aber ich bin kein Luftballon.
5: Ja, ja, ja.
4: Lassen wir so stehen, wollen wir gar nicht so drauf eingehen. Wir machen das immer so einen kleinen Flachwitz als Schmunzler zum Einstieg und deswegen erstmal die Frage an euch, wie geht es euch, wie war euer Sonntag bzw. eure Woche bisher so?
5: Suse, du darfst als erstes loslegen.
6: Oh mein Gott, ich wusste das. Okay, mir geht's gut. Meine Woche war super stressig. Ich bin momentan bei meiner Arbeit in einem Projekt und ich weiß nicht, die Projektplanung ist unter aller Sau. Die haben es immer drauf, so 2 Tage vorher zu sagen, oh, ihr habt jetzt hier eine Liste mit 230 Positionen. Bitte durchdenkt euch die Prozesse und macht es bitte bis Montag fertig. Und du denkst dir dann, okay, dazwischen ist ein Feiertag, dazwischen ist Wochenende. What the fuck, wie willst du das schaffen? Und ja, es ist purer Stress, aber irgendwie macht man das. Und heute hatte ich auch ein lustiges Erlebnis. Ich hatte meine Oma versprochen, mit ihr essen zu gehen. Und wir haben uns ein Restaurant ausgesucht. Ich weiß gar nicht, ich komme aus Potsdam und ich weiß nicht, Werder ist da um der Ecke. Ich weiß gar nicht, ob jemand das kennt, Baumblütenfest in Werder.
4: Da war ich schon gewesen.
6: Das 4. Baumblütenfest in, ja, Werder und typisch Susi, ich hab's vergessen. Ich hab's einfach vergessen, dass Baumblüte ist und wir haben uns mitten in der Baumblüte ein Restaurant ausgesucht und wir sind da schön hingefahren und dann war das alles abgesperrt und wir haben gedacht, what? Wie wollen wir zu unserem Restaurant kommen? Und dann wurden wir schön von den Männern in Blau angehalten und haben uns gefragt, wo wollten ihr hin? Wir haben gesagt, ja, wir haben hier ein Restaurant in der Nähe gebucht. Und dann haben sie gesagt, ja, könnt da hinlaufen. Und meine Oma ist 96 und nicht mehr gehfähig. Und wir haben gedacht, okay, geil. Schön mit einem Rollstuhl zwischen den Besoffenen durchlaufen und irgendwie versuchen, dort zum Restaurant zu kommen. Es war auf jeden Fall sportlich, sehr sportlich. Wir haben eine halbe Stunde hingebraucht. Wir waren eine halbe Stunde später da, als eigentlich reserviert. Und Suse war durchgeschwitzt. Ich war darauf nicht vorbereitet. Aber es war sehr schön. Das Restaurant war sehr lecker gewesen. Ja, das war mein Sonntag.
4: Ja, Schön, dass
6: und ich bin froh, ich habe es rechtzeitig nach Hause geschafft. Ich hatte schon echt Angst, dass ich es nicht schaffe.
4: Schön, dass du dein Versprechen eingelöst hast und da nicht den Rückzieher gemacht hast, ne? Dass du da durchgezogen hast mit ihr. Ja.
6: Definitiv, definitiv. Ich habe erst gedacht, nicht so schön, wenn du da stehst und nicht weißt, wie kommst du jetzt da am besten hin. Aber wir hatten tatsächlich mitgedacht und haben ihr einen Rollstuhl mitgenommen.
4: Okay. Mhm. Baumlückenfest kenne ich auch von früher. Da war ich selber 2-3 Jahre mit feiern. Das ist halt schon länger her, muss man sagen. Trotzdem war ich da gewesen und hatte da auch schon ein paar, sag ich mal, nette Erlebnisse. War schon sehr lustig dort, ja.
6: Ja, das glaube ich dir. Das glaube ich dir. Und es wird auch immer größer. Also ich habe gedacht, was ist hier los? Also, keine Ahnung. Es wird auf jeden Fall immer größer. Die nimmt immer mehr Platz ein. Und es wird, also die Anwohner tun mir leid. Ich war persönlich selbst noch nie da. Weil ich höre immer nur, ja, ich war da und ich war besoffen. Und ich weiß gar nicht, wie ich nach Hause gekommen bin. Okay, brauche ich nicht. Ich bin auch meistens immer denn die Taschenträgerin, weil ich trinke so 2-3 Sachen und dann bin ich eigentlich fertig und alle laden einfach nur ihre Taschen ab und ich stehe dann in der Ecke und warte dann auf die und denke mir immer, okay, wann darfst du denn mal nach Hause fahren? Wie kriegst du die alle nach Hause? Deswegen.
7: Tja, jeder hat seinen Job.
6: Ja, toll, danke.
4: Deine Rolle ist definiert, ja.
6: Ja, ich denke auch, ich habe sie mir selber definiert. Ich habe mich da selber reingedrängt. Ich sollte einfach mehr trinken.
7: Ach, das ist schon ganz gut. Weißt du, das können alle, das können alle. Man braucht immer einen Taschenträger oder jemand, der vernünftig ist und einem dann irgendwann die Autoschlüssel wegnimmt oder so.
4: Und dann selber fährt. Ja.
6: Ja.
7: Zum Beispiel.
6: Oder raufende Kinder auseinanderziehen. Also Kinder, meine ich Erwachsene. Aber die sich dann einfach raufen, weil sie völlig blau sind. Ja. Und dann musst du gucken, dass du nicht selber ein blaues Auge bekommst. Aber ich höre jetzt mal auf zu labern. Krümel hat ja bestimmt auch ganz viel zu erzählen.
7: Es tut mir total leid. Mein Leben ist sehr chaotisch. Aber dann, wenn es mal so darauf ankommt, ich muss was erzählen, dann denke ich mir so, was ist eigentlich passiert? Ich weiß es nicht. Auch meine Arbeitswoche ist sehr chaotisch, weil ich bin Mama. Und alle, die Mamas oder Papas sind, die wissen, dass das auch mal sehr chaotisch werden kann. Und man geht arbeiten und man kommt nach Hause und hier hat man eigentlich auch noch ganz viel Arbeit. Und ja, man bleibt so ein bisschen hier und da auf der Strecke, aber irgendwie ist das ja doch schön, ne? Und ansonsten, was kann ich erzählen? Ich arbeite in einer Bibliothek und alle würden jetzt vielleicht sagen, oh, langweilig und hier nur Dutt tragen und

0: Strafe zu bezahlen, weil sie mal wieder nicht in ihren Terminplaner geguckt hat. Habe ich alles dabei. Und tatsächlich hatten wir letztens ein total tolles Erlebnis, 80 Jahre Kriegsende. Und da hatten wir tatsächlich Dolmetscher bei uns, Dolmetscherkabine. Und ich war ein paar Tage nicht da und kam dann an und dachte so, was ist denn hier los? Ich wusste das gar nicht. Das fand ich total, total krass. Also was da der Stadtbezirk auch so organisiert hat, das fand ich super. Das war auch sehr rege besucht. Also unsere Bibliothek war noch voller und laut. Und das denkt man gar nicht. Bibliotheken denkt man immer so, ist nicht mehr. Das ist ein reges Unterhalten und wir ziehen uns mal einen Kaffee und der Kaffee fällt runter und wir sind dann automatisch auch Putzkräfte. Auch sehr schön. Und
1: ja.
0: Ja, und das Wochenende habe ich schon Birk erzählt, nichts da mit Erholung, nö. Babysitter und ja, Vollzeitmama durch und durch und dann irgendwie hin und her switchen zwischen mein Partner hat gerade selbst Wurst hergestellt und ich muss mit irgendwelchen vorpubertierenden Kindern mich unterhalten. Ach, das ist so schön. Ja, also
1: ja, das glaube ich,
0: ja,
1: dir.
0: Und das Baumblütenfest, das kenne ich übrigens auch, aber da, das ist schon auch bei mir ganz lange her. Das ist auf jeden Fall meins. Und ja, ich habe die Liebe zum Fahrradfahren wieder entdeckt. Hey!
2: Cool.
0: Ja.
2: Oh. Wer ist denn
1: das? Entschuldigung, dass ich gerade hier reingeredet. Entschuldigung. Alles gut.
0: Wie das? Tatsächlich einfach so. Und weil ich einen fahrradverrückten Partner habe und ich immer mal wieder so mitgekommen bin. Und ich kann das, ich kann auch mithalten und ich hin und wieder nutze ich das Damenrad meiner Mutter. Und dann habe ich mir einfach da, weil ich erfahren habe, dass es gerade zum Verkauf steht, ein Mountainbike geholt. Das steht jetzt auch im tiefsten Brandenburg, genauer in Bad Belzig und wird dann immer mal wieder von uns benutzt, wenn die Zeit es hergibt, ja. So findet man irgendwie dann seinen Ausgleich. Das ist
1: eine schöne Umgebung dort.
2: Cool.
0: Ja.
2: Also richtig so Tracking-Touren durch den Wald dann auch so? Oder wie kann man sich das vorstellen bei euch?
0: Ja, also wenn es nach dem Herren ginge, sehr gerne. Da muss ich aber ganz ehrlich sagen, ich bin so tollpatschig. Also da ist schon hin und wieder früher passiert, dass ich da auch mal über eine Baumwurzel flog. So. Aber
1: ich warte schon auf die Sprachnachricht, die mir sagt, Susi, ich hab mit dem Bein beim Fahrradfahren gebrochen. Ich bin über eine Wurzel gefahren und drüber geflogen.
0: Ich habe mir noch nie was gebrochen. Ich habe mir noch nie was gebrochen. Was ich schon hatte, ist offene Waden und so, weil Pedale abgerutscht. Ja, das ist aber selbst schuld, wenn man einfach das falsche Schuhwerk anhat und einfach mal nicht aufpasst. Ansonsten ja, so Wald, Feldwege und auch mal so ein Zwischenstopp, so mit Blick auf wunderschönes Feld mit Vögeln und allem drum und dran. Also das gibt schon richtig schöne Touren, die wir uns da schon rausgesucht haben. Und ja.
2: Cool. Ja, schön. Sehr gut.
1: Und du, Birk?
0: Ja.
1: Was hast du zu erzählen? Wie war deine Woche? Wie geht's dir?
2: Mir geht's gut, danke der Nachfrage. Ich hatte eine Dienstreise, ich war unterwegs. Und ich bin in Hamburg und Schleswig-Holstein unterwegs in meinem Job und habe diesmal einen Abstecher gen Norden gemacht und war auf Sylt. Und da war ich bei verschiedenen Geschäftsfeldern vor Ort von der DB. Also zwei, drei Fakten zum Hintergrund. Ich arbeite für den Sozialpartner der Deutschen Bahn und bin da in der Öffentlichkeitsarbeit und Präsentation vor Ort. Und da war ich dann erst in Niebüll, das ist quasi vor der Insel, vor Sylt, bei verschiedenen Geschäftspartnern oder Geschäftsfeldern der DB. Und dann bin ich nach Sylt rübergefahren und habe dann dort eine Nacht übernachtet und war dann auf einer Betriebsversammlung vor Ort. Das war quasi der Haupttermin, wo knapp 50 Mitarbeitende dann vor Ort anwesend waren, wo sie einerseits unter sich halt über die aktuellen Themen sprechen, was so los war. Und dann kam halt ein Vorstellungspart meinerseits und dann auch noch die Kollegen waren noch da von der Gewerkschaft beziehungsweise dann auch vom Fonds und von der Gesetz. Also so verschiedene Partner waren da und dann waren wir bis kurz nach eins dann zusammen und danach habe ich mich dann wieder auf den Heimweg gemacht zurück gen Hamburg. Genau, das war quasi
1: interessant.
2: Montag, Dienstag und dann habe ich mich online getroffen mit Tobi und wir hatten einen Gast und haben eine neue Folge aufgenommen für unseren Auf einen Klönschnack mit

0: Da dürfen wir, am Donnerstag dürft ihr die neue Folge hören, könnt ihr gerne reinhören. Da haben wir uns den ehemaligen Profifußballer Fabian Boll vom FC St. Pauli eingeladen und haben mit ihm über seine Karriere, Rückblicke, Highlights gesprochen. Eine schöne, unterhaltsame Folge. Hat viel Spaß gemacht und das Ganze könnt ihr dann ab Donnerstag, wie gesagt, auch überall hören, wo es Podcasts gibt. Ja, und am Wochenende jetzt war nochmal im Campingplatz und wir haben einen Hund seit 5 Monaten und da gibt es die Auflage, dass man das Grundstück einzäunen muss, wenn man einen Hund hat, aus Sicherheitsgründen, beziehungsweise weiß ich nicht, was die genaue Begründung ist, auf jeden Fall ist es eine Auflage. Und da war schon mal Projekt 1 angesagt und jetzt war quasi Teil 2 angesagt. Da haben wir dann quasi den Rest des Grundstückes noch weiter oder fertig eingezäunt, was doch sehr mühsam ist, muss ich sagen. Wenn man das so sieht, dann habe ich das noch nie so eingeschätzt, was da für Arbeit hintersteckt bei so einem Grundstück. Mhm. Da habe ich jetzt dann doch mal gemerkt, wie viel Zeit und Geld und auch einfach Energie das Ganze frisst, ja, wenn man so ein Grundstück einzäunen muss. Ja.
1: Ja, ist auch ein bisschen unerwartet, ne? Also, auch wenn es klein ist, aber man ist nicht darauf vorbereitet zu sagen, okay, ich zäune jetzt mal so ein Grundstück ein.
0: Ja.
1: Ich krieg den Hund. Ist wahrscheinlich auch wegen den anderen Hunden, dass das jetzt nicht so außer Kontrolle gerät.
0: Ja, dass einerseits sie nicht abhaut, so ohne weiteres, ne? Beziehungsweise, ja, ich weiß nicht, ob er da schlechte Erfahrungen gemacht hat oder wie auch immer. Aber Zaun ist ja auch nicht gleich Zaun. Das sieht man halt auch da ganz klar. Ne? Manche haben da einfach so ein Drahtgeflecht hingehangen und manche haben halt richtig einen vernünftigen Zaun dahin und manche haben es reingehämmert, manche haben es einbetoniert. Und wir haben es schon vernünftig gemacht und auch teilweise mit einbetoniert und dass es gerade ist und mit Maßband und ausgemessen und so. Und das dann schon, dass es langfristig auch, sag ich mal, Bestand hat auf jeden Fall. Ja.
2: Oh, das ist aber auch dann ein Kosten- und Zeitpunkt, ja. Nebst Hund.
0: Das stimmt.
2: Und was ist das für eine Rasse?
0: Zwergpudel. Lotta heißt die Dame. Ja.
3: Oh Gott, ein Zwergpudel.
2: Ja. Süß.
0: Kann ich einmal ein Foto zeigen. Relativ süß und klein, ja.
3: Ja.
0: Ja. Kleine Dame.
3: Schön.
0: Genau. Das war so los bei mir die Woche. Ja.
1: Eine ganze Menge. Auf jeden Fall ein bisschen rumgekommen, ne?
0: Ja, das stimmt. Mhm. Bisschen unterwegs gewesen, beziehungsweise war es jetzt nicht langweilig. Ja.
3: Mhm.
0: Genau. So viel als kleiner Rückblick auf die Woche von uns, würde ich sagen. Mhm. Und dann gucken wir mal weiter und schauen mal rüber. Ihr habt euch ja ein bisschen vorbereitet und wisst ja, dass ich auch ab und zu den Lehrer spiele. Und wir haben ja eine Bibliothekarin, wie wir gerade gelernt haben. Deswegen wird das ja für dich ein Klacks werden, die Frage, Krümel, deswegen.
2: Ich muss aber tatsächlich dazwischen grätschen. Leider bin ich keine Bibliothekarin. Ich bin nur ein Assistent, aber ich wäre es gerne.
1: Ich reiche dir virtuell Tücher rüber, Krümel.
2: Dankeschön.
0: Vielleicht weißt du es ja trotzdem. Wir gucken mal oder schauen mal rein. Hören uns erstmal den Jingle an.
4: Unser gut gelaunter Birk hat wieder etwas Wissen mitgebracht. Einige nennen das Bildungsauftrag, ich nenne das kostenlose Fortbildung. Da wollen wir mal gucken, ob dem der Tobi da schon weiß, was nun verkündet wird und auch, ob ihr noch was lernen könnt. Also Birk, hau raus!
0: Genau, da haben wir immer so verschiedene Themen. Und heute habe ich eine relativ allgemeine Frage mitgebracht oder rausgesucht und würde gern von euch wissen, ob ihr mir sagen könnt, warum der Himmel blau ist.
1: Das ist... das ist die Kreuzung des Lichtes. Ja.
0: Ja.
1: Ja. Aber genau wie es jetzt funktioniert, kann ich nicht sagen. Aber ich weiß auf jeden Fall, dass das Licht gekreuzt wird und das streut dann und dann wird die Farbe blau irgendwie projiziert. Und dadurch ist der Himmel blau. Ja, und bestimmte Moleküle und Tatütata und ja.
0: Ja. Mhm. Mensch, so richtig. So sieht's aus. Das ist der Hintergrund des Ganzen.
2: Ja, furchtbar. Voll peinlich. Keine Ahnung.
0: Ja.
1: Yes.
0: Das ist die einfache Erklärung dafür. Genau, das ist einfach, man nennt es Waylight-Streuung. Und wir sehen halt aus den vielen Farben das Sonnenlicht, vor allem das Blaue im Himmel, weil dieser durch die Streuung da am stärksten durchkommt. Und letztendlich die Sonne die Ursache dafür ist, genau. Hast du richtig erklärt und damit auf jeden Fall ein Ausrufezeichen gesetzt. Sehr gut.
2: Ruhe, Suse, Mann, ey.
1: Ganz, ganz aus dem Hintergrund geholt. Ja.
0: Ja.
1: Das ist wie mit der Aurora Borealis. Ist ja meistens auch nicht anders.
0: Mhm. Sehr gut.
2: Ja.
0: Cool.
1: Ja. Polarlichter.
0: haben wir was gelernt? Würde ich sagen. Dann beenden wir die Unterrichtsstunde.
1: Definitiv.
0: Und gucken mal weiter und stellen uns den spontanen Fragen der Woche.
4: Diese beiden K.O. kennen sich ja nun schon ein Weilchen. Aber wissen die auch wirklich alles voneinander? Das sehen wir jetzt bei Die spontane Frage. Und wenn ihr wollt, könnt ihr die Frage am Freitag auch noch selbst beantworten. Auf Social Media. Bombe, oder?
0: Genau. Die spontane Frage der Woche. Da gehe ich einmal kurz auf die letzten Fragen ein und die Antworten. Und dann kommen wir zu den aktuellen Fragen von dieser Woche beziehungsweise zu unseren Fragen. Und da gab es zuerst die Frage, was sorgt bei dir schlagartig für gute Laune? Wollt ihr die Frage auch noch beantworten?
2: Oh, von mir aus?
0: Ja.
2: Also, ja, warum aber nicht?
1: Ich muss so überlegen. Gute Laune, was ist das? Nein.
2: Ach nee, das stimmt nicht. Wir sind eigentlich immer, aber oft gut gelaunt, oder?
1: Das stimmt, ja. Das stimmt.
2: Ja. Wer soll denn zuerst? Sag du
0: Macht
2: mal.
0: Macht euch aus. Mach Krümel zuerst.
1: Ich habe gerade angefangen, Krümel. Ich lasse dir den Vortritt. Let's go.
2: Also, was macht mir gute Laune? Tatsächlich freue ich mich immer wieder, wenn ich meine Kinder sehe. Auch wenn es manchmal sehr stressig ist, aber sie sind meine Goldschätze. Nummer eins. Nummer zwei ist mein Partner. Nummer drei ist gutes Essen. Da kriege ich sofort gute Laune. Wenn ich gutes Essen sehe, bin ich voll dabei. So, und gutes Wetter. Ja, was ist denn gutes Wetter? Keine Ahnung, ist bei mir stimmungsabhängig. Manchmal sind es auch Regentage, die mir gute Laune geben.
0: Okay.
2: Ein gutes Buch, ja. Das wär's so erstmal. Ich habe bestimmt noch ganz viele andere Sachen. Aber Suse?
1: Ja, spontan. Also ich gehe schon mal mit Krümel mit, außer ich habe keine Kinder, also können sie mir keine gute Laune bereiten. Aber mein Partner, gutes Essen und bei mir sind es tatsächlich, es ist crazy, aber es sind einfach Vögel. Ich liebe Vögel. Und wenn ich Vögel sehe, dann freue ich mich richtig doll. Und zwar so sehr, dass ich komplett ausklinke. Also man muss mir auch immer sagen, du, hallo, geh mal weiter. Ich bin doch da, hallo.
2: Das stimmt.
1: Krümel kann da auch ein Lied von singen.
2: Schön. Oh Gott, ja. Aber das ist auch so süß irgendwie. Das macht dich auch wieder noch mehr sympathisch und alles gut.
0: Schön.
2: Ja.
0: Schöne Antworten.
2: Ja.
0: Und ansonsten gab es noch einige Antworten aus der Community. Da waren viele Antworten bei. Also ich lese jetzt nicht alle 40 Antworten vor. Ein paar Sachen. Stück Gouda-Käse war dabei. Gute Musik und Sonne war dabei. Konzerttickets für David Garrett zum Beispiel. Gute Musik hat jemand geschrieben. Pommes mit Mayo. Dann gab es hier noch die Antworten, ein schöner Kaffee. Dann wieder Musik und Sonne. Musik, Tanzen und Lakritz. Techno. Ja, verschiedene Sachen. Sonne, also so Sonne ist schon auf jeden Fall ein großer Faktor. Und aufgrund der Anzahl der Antworten, wir haben einen Spendenpott, den wir immer füllen mit den Antworten. Für jede Antwort packen wir 50 Cent in den Spendenpott. Heißt, da kommen 21,50 Euro dazu. Und die zweite Frage, die wir jetzt nochmal kurz besprechen von der letzten Folge ist, könnt ihr auch gerne noch beantworten, jetzt wird spannend. Welchen Traum möchtest du noch wahr machen?
1: Boah, das ist eine gute Frage.
0: Ja.
1: Da gibt es so einige Träume. Aber es ist immer die Frage, ob man den denn wirklich wahr machen möchte. Also schön wäre es, wenn wir irgendwann mit dem Podcast ein bisschen da uns wirklich ein Standbein aufbauen könnten.
0: Ja.
1: Das wäre ein Traum. Und dass ich irgendwann endlich schaffe, mit meinem Partner zusammenzuziehen. Das ist ein ganz großer Traum. Weil wir suchen seit mehr als 4 Jahren eine gemeinsame Bleibe. Ja. Es ist bei uns sehr teuer und so gut wie nicht möglich. Die Nachfrage ist sehr, sehr hoch. Ja.
0: Okay.
2: Ja.
1: Krümel.
2: Oh Gott, also ich habe auch ganz, ganz viele Träume, aber ich glaube, da bin ich auf jeden Fall nicht alleine. Bei mir ist das auch so, dass ich, also ich will vor allen Dingen auch noch beruflich ein bisschen weiterkommen. Ich möchte auf jeden Fall meinen Kindern immer irgendwie da sein. Also ich hoffe, dass das auch gesundheitlich und alles dann auch so passt, dass ich möchte unbedingt wirklich ganz viel noch reisen und ganz viel noch sehen. Also das ist auch so etwas, das würde mich auch extrem erfüllen, ne? Aber das ist auch immer eine geltliche und zeitliche Sache und das sind so die paar Sachen, die sind mir sehr, sehr wichtig auf jeden Fall und ja, auch bei mir räumlich, dass es da auch nochmal eine Änderung gibt. Das wäre auch noch ein großer Traum. Mhm. Genau.
0: Hm. Ja, danke für eure Antworten. Aus der Community kamen auch noch ein paar Antworten rein. Und da waren zum Beispiel Sachen bei, wie nach London zu reisen, nach Japan zu reisen, mit dem schnellen Zug durchs Land zu fahren, ein Tattoo sich stechen zu lassen, Großvater zu werden, möchte jemand seine eigene Tierpension aufmachen, dann der Weltfrieden, dann gab es noch eine schöne Wanderung, Oberstdorf nach Meran und den Rennsteig bewandern, Kirgistan und Georgien bereisen und nach Guadeloupe reisen. Das sind auch einige Antworten. Nochmal 9 Antworten dazu. Also der Spendenpot ist damit auf 84,50 Euro angestiegen. Und jetzt kommen wir zu den 9 Fragen von uns, von dieser Woche. Wer möchte den Anfang machen und seine Frage loswerden?
1: Ich habe tatsächlich eine Frage mitgebracht.
0: Ja. Okay.
1: Und der geht bei mir sehr tief.
0: Ja.
1: Ja. Welcher ist der seltsamste Geruch, den du jemals gerochen hast?
0: Schwer.
1: Ich kann auch starten, wenn man möchte. Dann ist das bei mir schon mal abgehakt. Krümel kennt das Erlebnis. Ich hatte mal ein ganz komisches Erlebnis. Und ich hätte auch nie gedacht, dass das so riechen kann. Ich habe mir bei Netto, es ist wirklich viele, viele Jahre her, bei Netto eine Dose Erbsen gekauft. Und ich habe sie zu Hause aufgemacht. Und man kann sich's nicht vorstellen. Aber die Erbsen da drin waren schlecht. Und ich weiß nicht, wie lange diese Dose da stand. Und es hat unglaublich schlimm gerochen. Und wenn ich jetzt gerade darüber nachdenke, ich habe diesen Phantomgeruch in dieser Nase. Ich weiß nicht, kennt man sowas? Du hast etwas gerochen in deinem Leben. Das hat so schlimm gerochen, dass du dich alleine an der Erinnerung wieder diesen Geruch in der Nase hast. Es stank abnormal ekelhaft. Wirklich. Dieser Geruch hing tagelang in meiner Wohnung fest.
0: Ja.
1: Abgelaufene Erbsen ist wirklich was anderes. Das ist richtig fies. Mhm.
2: Okay, aber seltsam? Das ist eher furchtbar, oder? Also seltsam?
1: Es ist seltsam. Ich kann nicht mal beschreiben. Es ist zwischen Fußgeruch, Käsemauken und Durchfall und Erbrechen. Ich kann es nicht mehr sagen. Es ist so seltsam. Ich kann es nicht mal definieren. Ich wusste nicht, dass Erbsen so riechen können. Sie schmecken, ja, und sie riechen eigentlich auch gut, aber so.
2: Ja, aber wenn du die isst und verdaust, was meinst du, wie sie dann riechen können?
1: Das sollte.
0: Okay. Kopfkino geht los, ja.
1: Ja.
0: Okay.
1: Ja, das ist eine andere Sache. Aber wirklich, es war sehr schlimm.
0: Ja.
1: Ich kann es nicht definieren.
2: Ja, Birk, was sagst du?
0: Was sag ich? Ja, gibt so ein paar Gerüche, die man schon gerochen hat. Seltsam ist halt schwer zu definieren. Wo ich auf jeden Fall dran denke und was ich immer wieder so ein bisschen ist so, wie beschreibe ich das? U-Bahn-Tunnelgeruch in Berlin. Also wenn man in die U-Bahn geht, dieser Tunnelgeruch von diesem Gummi und von diesem Unterbett, den habe ich in der Nase. Und ich finde ihn gar nicht so schlimm, aber er ist schon seltsam. Er ist schon, sage ich mal, nicht alltäglich. Beziehungsweise gut, wenn man da lebt, dann ist es schon alltäglich, das schon. Wenn man dann mit der U-Bahn immer fährt. Auf jeden Fall habe ich den direkt wieder in der Nase, wenn ich nur dran denke. Und er ist halt, ja, er ist halt prägnant und er ist da. Deswegen ist das für mich so ein Geruch, den ich jetzt mal nennen würde.
1: Ja, verstehe ich.
2: Ich bin ein extremer Geruchsmensch. Und ich muss ganz ehrlich sagen, also wie gesagt, seltsame Gerüche gibt es schon hier und da, wo man sich so denkt, das riecht jetzt aber komisch, was könnte das sein? So irgendwie angeschmuckt oder irgendwas, ne? Wo man dann gleich so denkt, oh, da musst du gucken gehen. Was ich als ziemlich ekelhaft bezeichnen würde, wären tatsächlich, wenn du dieses Erbsending nimmst, muss ich an faulende Kartoffeln denken. Oh mein Gott, ja!
0: Das stinkt,
2: ich habe mal ein Netz reingefasst und habe mich fast sowas von übergeben, weil ich konnte das nirgendwo waschen, meine Hand, und bin so durch den Supermarkt gelaufen und dachte so, bitte, schneidet sie mir eine ab, ich will sie nicht mehr. Und Babykotze finde ich ganz furchtbar.
0: Ja.
2: Aber sowieso Kotze. Letztens ist mir aufgefallen, dass ich auch den Geruch von Hühnerkacke nicht mag.
0: Kacke. Okay. Das habe ich jetzt noch nicht gerochen.
2: Das teile ich mit jeder Kacke.
0: Ja. Okay. Nick ist, ja. Okay.
1: Ja. Okay. Ich fühle es.
0: Okay. Danke für die Antworten. Krümel, hol mal deine Frage raus.
2: Also, so deep ist meine tatsächlich überhaupt gar nicht. Ich bin sowieso heute, wie gesagt, ein bisschen träge in der Birne, aber ich dachte mir tatsächlich, dass ich mal frage, weil ich das irgendwie total interessant finde und mich total mit jemandem verbunden fühle, wenn es Übereinstimmungen gibt. Was ist denn die Lieblingseissorte? Einfach ganz simpel.
0: Ja.
2: Es ist irgendwie süß, oder?
1: Kommt, sagt, das ist wirklich, das ist wenigstens was Normales.
0: Das stimmt.
1: Ja, ich komme mit irgendwelchen komischen Gerüchen. ist richtig, nein.
0: Du meinst jetzt schon Speiseeis, du meinst jetzt nicht abgepacktes Kaktuseis oder so, ne? Du meinst jetzt beim Eisladen, was man wählt, so.
2: Ja. Was so vielleicht so Standardwahl ist, so häufig gewählt wird. Dürfen auch zwei sein.
0: Magst du zuerst sagen, Rose?
1: Ja, kann ich gerne machen, und ich bin echt, oh, es ist schwierig. Ich liebe Salted Caramel, das Eis, und Cookies. Tatsächlich gibt es hier, oder es gab mal, er ist nicht mehr da, es gab mal einen Eisladen um die Ecke und er hatte mega geiles Gelato und auch Salted Caramel und Cookies. Ja, da kann ich mich nicht entscheiden. Ich nehme einfach beides. Okay. Krümel hat mir die Erlaubnis gegeben, also mache ich das. Ja,
0: okay.
1: Und du, Birk?
0: Bei mir ist es so Richtung Fruchteis. Also wenn es sowas gibt, Mango, Maracuja, so ein bisschen exotische Früchte, dann nehme ich auf jeden Fall eine Kugel davon. Und das ist bei mir dann immer die erste Wahl. Ja.
2: Das klingt gut. Ich habe tatsächlich ein Fruchtliebling und ein Nicht-Fruchtliebling. Und mein Fruchtliebling ist Zitrone. Das mag ich voll gerne. Und wenn ich mal so wirklich was Schwereres, ich wollte gerade süffig sagen, das passt gar nicht, aber wenn ich irgendwas nicht Fruchtiges haben will, dann liebe ich so Nougat-Haselnuss so in dem Dreh. Am besten noch so ein, was gibt's denn hier so, hier Bueno-Eis oder so, da könnte ich mich auch reinlegen.
0: Ja, das nehme ich auch gerne, ja. Ja, lecker. Ja, Kinderschokolade so, ne?
1: Und sowas.
2: Ja, der Wahnsinn. Ja, Essen ist schon schön.
0: Lecker Eis. Eis geht immer, ne?
1: Macht einen glücklich.
2: Ja.
0: Nicht nur bei Kindern, auch bei den Erwachsenen.
2: Ja. Absolut.
1: Da hatte ich jetzt mal wirklich, bei Erwachsenen hatte ich heute eine sehr lustige Unterhaltung, weil mein Cousin war noch mit Essen gewesen, mit seinen beiden Kindern. Und er hat uns Urlaubsfotos gezeigt. Und sein Sohn hat gefragt, warum isst ihr dort beide Eis? Und er hat nicht verstanden, dass Erwachsene auch gerne Eis essen. Tatsächlich. Das ist so ein Kinderding, hat er gesagt. Ja. Das essen doch nur Kinder. Und sein Vater hat gesagt, aber wir hatten da Bock drauf. Und total lustig auf jeden Fall. Deswegen hat es mich gerade so ein bisschen daran erinnert.
0: Also ich gehe davon aus, dass ihr die Eissaison auch schon eröffnet habt, oder?
1: Natürlich,
0: okay.
2: Absolut. Und wenn ich was empfehlen kann, obwohl wir noch nicht da sind, aber ich kann Schneeeis empfehlen. Das haben wir letztens gegessen.
0: Was ist das denn? Nee, ich kenne das noch nicht.
2: Nee? Mhm.
1: Ja, ich kenne das.
2: Das ist so ein extrem hardcore eingefrorenes Eis. Da gibt es verschiedene Sorten. Klar, es wäre ja sonst doof, wenn nicht. Und dann raspeln die das. Und dann ist das wirklich hauchzart und das zergeht auf der Zunge. Das ist wirklich der Knaller.
0: Okay.
1: Das essen die auch überwiegend in Japan. Die machen meistens auch wirklich pures Eis und dann machen die einen Sirup drüber.
0: Geil.
2: Mhm, ja. Genau. Mhm. Mhm, genau, das habe ich auch schon gesehen. Oder man macht es halt eben so, dass man wirklich so eine Creme-Eissorte nimmt oder ja, also so Sorbet oder auch wirklich Erdnuss habe ich letztens gegessen, Erdnusseis, weil ich dachte mal, probierst du mal was Neues. Und das war auch sehr gut. Mhm.
0: Geil. Ja. Nee, das werde ich dann mal ausprobieren, wenn es dann mal hier ankommt in Hamburg.
2: Naja, musst du dir mal merken.
0: Mach ich, ja.
1: Machst du eine Filiale auf mit Schneeeis?
0: Ja.
1: Der erste. Bin
0: ich wahrscheinlich schon zu spät dafür. Wahrscheinlich gibt es schon 5 Läden und ich kenne die noch nicht. Ja.
1: Ja, das stimmt.
0: Okay, cool. Ja. Dann habe ich noch eine Frage mitgebracht. Und zwar habt ihr sicherlich mitbekommen, dass der Papst gestorben ist. Und jetzt habt ihr eine fünfminütige Audienz beim neuen Papst. Worüber sprecht ihr mit ihm?
1: Ach du heiliger Bimbam. Gott. Oh mein Gott.
0: Ja.
1: Schafft die Kirchensteuer ab. Keine
2: Ahnung. Ja,
1: gute Frage. Das ist aber richtig mies.
0: Ich gebe den Anfang.
2: Das
0: den,
2: ist eine Frage, ja.
0: Ja,
2: aber richtig.
0: Ich mache den Anfang, damit ihr ein bisschen Bedenkzeit bekommt. Und ich habe mir aufgeschrieben, ich würde mit ihm über Wege und Möglichkeiten sprechen, Glaubensrichtungen zu vereinen, weil es gibt ja verschiedene Glaubensrichtungen und Religionen und die haben doch viel mehr gemeinsam, als man vielleicht denkt oder weiß oder kennt auch.
2: Mhm.
0: Dann Wege und Optionen für eine Unterstützung der Kirche zu einem Frieden in der Ukraine, dass sie einen aktiveren Part beitragen und das Ganze, sage ich mal, noch stärker unterstützen. Und auch, was ich glaube, also auch wenn ich selbst jetzt nicht unbedingt religiös bin, einfach um neue Optionen, um die heutige Jugend an die Religion heranzuführen, neue Wege und Möglichkeiten aufzumachen. Und darüber würde ich mit ihm 5 Minuten, sehr kurz, das wären viele Themen für 5 Minuten, das wären so meine Dinge, die ich auf jeden Fall mitnehmen würde und worüber ich mit ihm sprechen würde.
2: Respekt. Mhm. Sehr gut.
1: Ja, das ist wirklich deep.
0: Ja.
1: Sehr deep.
0: Jetzt seid ihr noch dran. Ihr müsst ja nicht ganz so tief gehen, was euch zuerst einfällt.
1: Nein. Es gibt tatsächlich so ein paar Baustellen.
2: Ich finde das mit der Zusammenkunft der Religion finde ich super interessant und auch echt gut, muss ich ganz ehrlich sagen. Ich denke jetzt gerade darüber nach und ich glaube nicht, dass ich mit ihm über solche Sachen geredet hätte. Ich hätte wahrscheinlich einfach nur ein bisschen mit ihm geplaudert, weil ich auch überhaupt gar nicht religiös und ich bin auch kein Unschuldslamm, will ich jetzt einfach mal so sagen. Ich habe faustdick hinter den Ohren und ich glaube, der würde das schon sehen, wenn er mich sieht.
1: Hören Sie raus.
2: Oh Gott, nein, die nicht.
0: Der Beichtstuhl ist eröffnet.
2: Ja, außer für die da. Nein, sonst brennt hier gleich alles. Nein, Quatsch. Also ganz ehrlich, ich muss sagen, Respekt. Ich hätte wahrscheinlich einfach nur mit ihm geplaudert oder ich wäre wahrscheinlich so fassungslos, dass ich ihn mal persönlich treffe. Dass ich erstmal gar nicht sage, ihn einfach nur anstarre und mir so denke, oh, das ist aber ein sehr schönes Gewand, wie teuer das wohl war. Das würde ich mir so denken.
0: Ja.
1: Oh mein Gott, es ist super schwer.
0: Okay.
1: Nein, alles gut. Ich würde tatsächlich ein bisschen über dieses Enthaltsamkeitsgelübde in der katholischen Kirche sprechen, dass man das ein bisschen aufdröselt, weil man kann ja nicht verlangen, gerade von Priestern, dass sie alle enthaltsam leben. Wir sind alles soziale Wesen. Und es bringt ja auch nichts, über Gemeinschaft und Zusammenhalt zu sprechen, wenn sie das ja eigentlich im realen Leben überhaupt gar nicht so wirklich haben. Na, auch so mit Familie etc. pp. Dass man da ein bisschen offener wird, Verhütung, all die Themen, die man ja schon kennt, auch die Aufklärung wegen diesen ganzen Sexualstraftaten, gerade wegen Kinder und so, dass das viel mehr in Aufklärung geht und nicht vertuscht wird, weil das wird ja, ist ja immer noch so, dass sie dann einfach versetzt werden, dann wird es vertuscht und dann ist das gut. Da sollte viel mehr Aufklärungsarbeit geleistet werden. Und Offenheit.
0: Auch ein wichtiges Thema, ja. Ja.
1: Ja.
0: Ja, gut. Wow. Ja.
1: Wow.
0: Sehr gut. Ja. Dann haben wir das. Unsere Audienz ist dann beendet beim Papst. Wir sind unsere Themen losgeworden.
1: Mhm. Und Birk war richtig gemein.
5: Das war richtig.
0: Ja.
5: Alles gut.
0: Ist ja spontan.
1: Mhm.
0: Und deswegen machen wir weiter und gucken mal, beziehungsweise gehen wir rüber zu unseren Empfehlungen der Woche.
4: Jeder mag doch irgendwas, oder? Tobi und Birk auch, das steht fest. Und das gibt's nun als Empfehlung der Woche. Ich bin mir sicher, egal was die beiden da in petto haben, das wird bestimmt was Feines.
0: Ja, da hatten wir schon einige Sachen dabei. Viele Empfehlungen sind schon zusammengekommen. Und da waren, sage ich mal, Getränke, Zusätze bzw. Konzertbesuche und viele schöne Sachen. Und deswegen bin ich gespannt und freue mich darauf zu hören, was ihr euch überlegt habt bzw. was ihr mitgebracht habt.
2: Ja.
1: Ja.
2: Das ist mal doof, wenn man zu zweit ist. Wer will anfangen? Jedes Mal diese doofe Frage.
1: Ja. Rübel.
2: Ja.
1: Willst du?
2: Ja, natürlich. Ja? Komm. Komm, ich bin so. Also, wir haben ja vorhin schon mal ein bisschen drüber geschnackt. Ich habe zwei Empfehlungen. Einmal so eine rein psychologische. Was man ganz häufig leider vergisst, ist auf sich selber zu achten. Meine Empfehlung ist auf jeden Fall, ein bisschen mehr sich Ruhe zu gönnen und ein bisschen mehr an sich zu denken. Wiederum ist mir auch, das haben wir vorhin noch nicht angesprochen, auch mal so ein bisschen durch den Kopf gegangen, was mir auch jetzt so in letzter Zeit aufgefallen ist. Irgendwie, ich bin sehr oft an irgendwelche Leute geraten, jetzt auch, die ziemlich häufig schlechte Laune haben und auch so ein bisschen unfreundlich sind. Und die Höflichkeit geht immer mehr flöten, habe ich so das Gefühl. Und meine Empfehlung ist, eine gute Tat am Tag. Das finde ich echt toll. Sei es die Tür aufhalten oder jemanden sagen, hey, ich finde deine Bluse schön oder irgendwas. Ja. Und das empfehle ich. Und jetzt mal völlig random zwischengegrätscht empfehle ich den DM-Teppich und Polsterreiniger. Ich liebe dieses Teil. Ich finde das so super, dass man das ausleihen darf. Und die Bude stinkt da doch nicht mal nach irgendwelchen komischen Sachen, oder?
0: Okay.
2: Und wenn man mal irgendwas ausgekippt hat.
0: Jetzt.
2: Perfekt.
0: Jetzt musst du mal kurz mich aufklären, Krümmel. Wenn du sagst ausleihen, wie stellt man sich das vor? Wie macht man das?
2: Ich habe das bisher online gemacht. Ich mache jetzt hier voll Werbung, ey. Ich habe das bisher online gemacht.
0: Okay.
2: Man gibt einfach ein DM-Teppichreiniger und dann kommt man auf die auf diese Seite von DM und dann kann man da sein Wunschdatum und Wunschfiliale auswählen. Dann musst du lediglich so einen Reiniger dazu holen. Okay, der kostet ein bisschen was, deshalb ist er nicht ganz kostenlos. Aber dann darfst du das Teil 1 bis 3 Tage behalten und feucht, fröhlich, im wahrsten Sinne der Worte, alles reinigen.
0: Für mich kurz gefragt, Teppichreiniger ist ja für mich eher ein Spray bzw. Mittel, was man aufträgt. Du redest aber von einem Gerät, was man sich ausleiht und mit nach Hause nimmt, um den Teppich zu schamponieren.
2: Hätte ich vielleicht sagen müssen, ein Teppichreinigungsgerät, aber für mich ist das irgendwie ein und dasselbe.
0: Okay.
2: Genau.
1: Es hat die gleiche Funktion.
0: Ja, okay.
2: Irgendwie.
1: Das eine ist die ausführende Kraft.
0: Ja.
2: Wollte ich sagen, das eine ist wirklich ein Gerät, ein Teppichreinigungsgerät, genau.
0: Okay, verstanden. Alle zu DM und dann leiht euch das aus, würde ich sagen.
2: Nicht bei mir, ich brauche das Teil ab und zu.
0: Nicht bei Krümel.
1: Krümel hat mich auch geinfluenzt. Ich muss das auch demnächst mal holen. Meine Couch sieht unmöglich aus.
0: Okay.
2: Ja, klar.
0: Schön.
1: Ja, denn, oh Gott, meine Empfehlung, die ist tatsächlich, es ist eine Serie, die ich neu angefangen habe. Und die ich sehr, sehr gern weiterempfehle. Die Serie heißt Happy Face und sie ist bei Paramount Plus momentan. Die ist wirklich sehr, sehr neu. Und da geht es um den Serienkiller Keith Jefferson. Ich glaube, der Happy Face Killer. Der ist in den 90er Jahren ein bisschen aktiv gewesen. Und da geht es tatsächlich um seine Tochter und sehr, sehr interessant auf jeden Fall. Ich kann es sehr empfehlen.
0: Okay, cool. Es ist auf Deutsch oder auf Englisch?
1: Es ist auf Deutsch tatsächlich. Und die Serie läuft gerade momentan. Also irgendwie in der Woche kommt eine neue Folge dazu.
0: Okay, cool. Ja. Danke für eure Empfehlungen. Nehme ich gerne mit auf, beziehungsweise posten wir dann auf Social Media die Tage nochmal für euch. Und dann könnt ihr das Ganze nochmal für euch nachverfolgen. Und ja, dann sind wir schon durch bei den Empfehlungen und gehen einmal einen Schritt weiter, beziehungsweise guck mal, was die Aufgabe der Woche so macht.
4: Jede Woche gibt es ein Duell zwischen Tobi und Birk. Mal sportlich, lustig oder auch anspruchsvoll. Und immer geben die beiden ihr Bestes, das steht fest. Aber ob das reicht oder sich der Spendentopf mal wieder füllt, darum geht das jetzt. Also viel Erfolg. Also dem Spendentopf.
0: Genau, da läuft noch eine Aufgabe, die ich mit Tobi zusammen auswerten muss. Deswegen nochmal kurz zwei, drei Worte dazu. Da mussten wir blind etwas zeichnen. Haben wir ganz viele Vorschläge bekommen. Mussten das oben mit verbundenen Augen aufzeichnen. Und zeigen uns das dann gegenseitig. Und dann muss der andere raten, was das denn sein könnte. Das wird aufgelöst, wenn Tobi wieder da ist. Und jetzt ist die Frage, ob ihr noch eine Idee, eine Aufgabe oder eine Challenge für uns habt, die wir in der nächsten Woche angehen können.
1: Ja. Also, ja. Ich habe tatsächlich eine, das ist wahrscheinlich ein bisschen gemein und ich hoffe, ihr habt es noch nicht gemacht.
0: Ja.
1: In einem Restaurant zu essen, was mit den schlechtesten Bewertungen bei euch in der Umgebung,
0: ja,
1: und ein Gericht zu bestellen, das ihr in der Regel nicht essen würdet.
0: Oh,
1: es ist eine Challenge. Also die, dass euch auch nicht bekannt ist, ne, und dass ihr so auch nicht bestellen würdet, weil ihr es nicht kennt.
0: Okay, ja.
1: Ja, es tut mir leid.
5: Gut.
2: Das ist echt wirklich fies.
0: Ja. Es kann halt nach hinten losgehen, ne? Ja. Okay.
5: Ja. Es tut mir leid.
0: Okay. Ja.
1: Aber es ist ja Challenge, ne?
0: Ist ja richtig, genau. Ja. Und wir haben uns das ja ausgesucht. Also ihr dürft das ja aussuchen. Deswegen.
1: Ja.
0: Ja.
1: Ja.
0: Mhm. Okay. Bist du damit einverstanden, Krümel?
2: Mir tut es voll leid, wenn ich das sage, aber das ist so gemein, also. Aber irgendwie auch interessant. Ja, ich bin damit einverstanden.
0: Okay, gut.
5: Sorry.
0: Gut, dass wir drüber gesprochen haben. Dann würde ich sagen, haben wir die Aufgabe für die nächste Woche ja schon gefunden und berichten dann mal, wie es so geschmeckt hat oder was wir so gegessen haben.
1: Hey, es kann natürlich auch richtig, das kann Insider sein, kann richtig geil schmecken oder so. Ne?
0: Ja, wer weiß. Gucken wir mal, der Preis ist heiß, ja. Gudi, geh mal rüber und guck mal ein bisschen musikalisch auf unsere Playlist und pack ein paar Songs drauf.
4: Nun sind wir fast am Ende von dieser Folge hier. Aber vorher gibt's noch was für um die Ohren. Ein lecker musikalisches Highlight. Denn Birk und Tobi füttern jetzt die Playlist auf Spotify mit dem Song der Woche. Boom Shakalaka.
0: Genau, Playlist Fülle Sounds bekommt nochmal neues Futter, beziehungsweise neue Songs, die wir jetzt mit draufpacken. Jeder darf einen Song mit draufpacken und diesmal sage ich direkt, Suse, hau raus.
1: Ich, okay, ich hau raus. Outcast, The Whole World.
5: Oh, cool.
0: Ja.
5: Okay.
0: Ja.
1: Ja.
0: Cooler Song, ja, geil.
1: Mhm.
0: Kommt mit drauf.
1: Ich liebe Outcast.
0: Und jetzt ist Krümel noch musikalisch dabei.
2: Ja, ich hatte es echt schwer, weil es so viele Sachen gibt, die ich voll gerne mal zeigen möchte. Aber ich habe mich für The Less I Know The Better entschieden von Tame Impala.
0: Mhm. I Know That Better oder I Know The Better?
2: The Less I Know The Better.
0: Okay, ja. Gut, die packen wir rauf. Und von mir kommt ein Sommersong rauf, weil der Sommer, der Frühling ja schon ein bisschen da war mit den ersten Sonnenstunden. Deswegen ist es der Song Sonnenmädchen von Lizzo und den Charming Horses. Kommt mal drauf auf die Playlist Fülle Sounds. Könnt ihr dann gerne hören, beziehungsweise hört gerne rein weiter fleißig und dann füllt sich unsere Liste weiter mit tollen Songs.
5: Cool. Sehr schön.
2: Sehr schön.
1: Ja, cool, sehr genau. Gut. Muss ich mir auf jeden Fall anhören.
0: Hört gerne rein, beziehungsweise macht das gerne. Und damit sind wir auch am Ende angekommen von unserer kleinen gemütlichen Rundfahrt hier. Und jetzt kommt nochmal die spannende Frage an euch, beziehungsweise ist es ja so, dass wir den Sendungstitel nochmal kurz festlegen und da haben wir jetzt ein paar Ideen gesammelt hier bei uns. Und jetzt sagt doch mal gerne, was ihr davon haltet oder welchen ihr nehmen wollt.
1: Puh, Selfcare beim Papst.
5: Das ist geil.
1: Das ist geil.
0: Ja.
2: Also ich finde ja die abgelaufen.
1: DM ist auch ein bisschen.
2: Ja, ja, ich finde ja die abgelaufenen Erbsen total lustig. Das ist so beknackt, dass es schon wieder gut ist.
1: Ja, das stimmt.
0: Okay.
2: Ja, ja, weiß nicht. Ich finde das eigentlich ganz cool. Ist eigentlich alles super.
1: Du denn einen Favoritenburg?
0: Nee, ich überlasse euch die Wahl. Er sucht euch gern was aus.
2: Jetzt sofort?
1: Liebe die abgelaufenen
0: Machen
1: Erbsen.
0: Wir jetzt direkt noch.
1: Aus.
0: Ja.
1: So. Ich glaube, das ist so doof. Da möchten die Leute einfach reinhören und wissen, was da gemeint ist.
2: Also ich würde da auch reinhören, weil ich mir so denke, oh Gott, was ist damit passiert? Ich würde es wissen.
0: Die abgelaufenen Erbsen? Okay.
2: Ja.
0: Nehmen wir.
1: Das geht.
0: So heißt die Folge dann ab morgen. Folge nicht mehr zur Folge 244, sondern die abgelaufenen Erbsen. Ja, cool.
2: Ja, klasse.
0: Lustig.
1: Mega geil.
0: Schöner Themenritt, hat Spaß gemacht. War sehr schön mit euch. Ich hoffe, euch hat es auch gefallen.
2: Oh ja, das war cool.
1: Ich hatte sehr, sehr viel Spaß. Dankeschön dafür.
0: Cool. Ja. Das freut mich. Schön, dass ihr da wart. Danke, dass ihr euch die Zeit genommen habt, um mich hier zu unterstützen und gemeinsam durch die Folge mit mich zu begleiten, zu moderieren. Ja, und dann bleibt mir nicht mehr viel übrig, außer zu sagen, wir hören uns nächste Woche wieder. Gleiche Stelle.
2: Gleiche Welle.
0: Ciao, ciao.
2: Tschüss.
4: Mensch, das ist ja toll, dass ihr bis zum Ende dran geblieben seid. Der Tobi und der Birk sagen danke für eure Aufmerksamkeit. Und ich auch. Mehr von den Jungs gibt's auf Instagram, Facebook und YouTube. Das und alles andere Wichtige wird aber auch noch in den Shownotes verlinkt. Schau doch mal rein. Und noch ganz wichtig, abonnieren und bewerten nicht vergessen. Aber immer schön lieb bleiben, sonst gibt's schlechtes Karma. Also, dann kommt mal gut durch die Woche und nächsten Montag gibt's dann wieder mehr von Vierlefanz und Zaubertrunken. Peace out von Tobi und Birk.

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